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1: In Niederösterreich gibt es Mordermittlungen, nachdem eine 27-jährige Frau durch einen Kopfschuss getötet worden ist. Die Eltern der Frau haben sie leblos in ihrer Wohnung in Kottingbrunn gefunden. Laut Kurier haben die Eltern mehrere Tage lang erfolglos versucht, ihre Tochter zu erreichen. Die Ermittlungen konzentrieren sich nun auf das engere Umfeld der Verstorbenen. Passiert sein soll das bereits am 14. Mai. Die Facebook-Mutter Meta hat mit der Entlassung von 8.000 Mitarbeitern begonnen. Das sind fast 10% der Belegschaft. Die ersten Betroffenen sind Mitarbeiter in Singapur. 6.000 freie Stellen werden nicht neu besetzt. 7.000 Mitarbeiter sollen außerdem versetzt werden, um Posten im Bereich der künstlichen Intelligenz zu übernehmen. Aston Villa ist der Sieger der Europa League. Die Engländer setzen sich am Abend im Finale in Istanbul klar mit 3:0 gegen den SC Freiburg durch. Der österreichische Nationalspieler Philipp Lienhardt steht bei Freiburg in der Startelf, wird aber in der 61. Minute ausgewechselt.
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3: Schönen guten Morgen heute am Donnerstag. Von Tag zu Tag wird es wärmer. Bis zu 26 Grad heute und am Wochenende sogar bis zu 30 Grad. Zwischen Tirol und dem Wienerwald ziehen schon noch ein paar Wolken durch heute, aus denen es kurz noch regnen kann. Windig bleibt im Osten.
4: Hallo zu euch ins Auto. Überblick über Österreichstraßen verläuft jetzt um die Uhrzeit sehr entspannt. Es ist nichts los. Ich wünsche euch eine gute Fahrt.
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Ich habe an diesem Donnerstagmorgen was Feines für euch, nämlich die größten Hits der 80er. Schönen guten Morgen in die Runde. Elton John, I'm Still Standing habe ich zum Beispiel gleich. Und hier ist Melissa Manchester. Mein Name ist Verena Schneider. Guten Morgen.

0: Schönen guten Morgen.
1: Ja, schönen guten Morgen. Das ist Radio Super 80s mit den größten Hits der 80er. Wir bringen euch gut in diesen Tag. Ja, wir knacksen uns einmal durch von rechts nach links und immer wieder retour. Aber jetzt mittlerweile bei meinen alten Knochen knackst den ganzen Tag. Ja, wir wollen nicht darüber reden. Lieber über die Romantics. Die gibt's nämlich jetzt für euch mit Talking in Your Sleep.
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Das ist Radio Super Eatdeals. Wünsche einen wunderschönen Donnerstag mit einem großartigen, ja, Britster, einer der größten der 80er Made in the UK. Gibt's übrigens immer um kurz nach halb hier bei uns. Jason Donovan, Too Many Broken Hearts. Das wünschen wir uns für diesen Donnerstag nicht, aber den Song auf alle Fälle. Wünsche ich einen wunderschönen guten Morgen.

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1: Der Nationalrat beschließt heute die Senkung der Mehrwertsteuer auf Grundnahrungsmittel. Ab dem 1. Juli soll der Steuersatz von 10 auf 4,9% gesenkt werden. Dadurch sollen sich private Haushalte durchschnittlich 100 Euro pro Jahr ersparen. Dem Finanzministerium fehlen damit künftig aber rund 400 Millionen Euro jährlich an Einnahmen. In Niederösterreich gibt es Mordermittlungen, nachdem eine 27-jährige Frau durch einen Kopfschuss getötet worden ist. Die Eltern der Frau haben sie leblos in ihrer Wohnung in Kottingbrunn gefunden. Laut Kurier haben die Eltern mehrere Tage lang erfolglos versucht, ihre Tochter zu erreichen. Die Ermittlungen konzentrieren sich nun auf das engere Umfeld der Verstorbenen. Passiert sein soll das bereits am 14. Mai. Ungarns neuer Regierungschef Peter Madja ist heute in Wien. Er absolviert seinen Antrittsbesuch bei Bundeskanzler Christian Stocker. Die beiden wollen die Beziehungen zwischen Österreich und Ungarn wieder stärken, nachdem sie unter der früheren Regierung von Viktor Orban abgekühlt sind. Madja trifft auch Bundespräsident Alexander Van der Bellen. Die Facebook-Mutter Meta hat mit der Entlassung von 8.000 Mitarbeitern begonnen. Das sind fast 10% der Belegschaft. Die ersten Betroffenen sind Mitarbeiter in Singapur. 6.000 freie Stellen werden nicht neu besetzt. 7.000 Mitarbeiter sollen außerdem versetzt werden, um Posten im Bereich der künstlichen Intelligenz zu übernehmen.
2: Schönen guten Morgen heute am Donnerstag und spar auf jeden Fall an der aufwendigen Frisur. Heute wird es nochmal sehr, sehr windig, vor allem zwischen Niederösterreich und dem Burgenland. Es ziehen auch noch ein paar Wolken durch zwischen Tirol und dem Wienerwald. Da kann es immer wieder mal kurz regnen, aber sonst viel Sonnenschein. Es wird jetzt von Tag zu Tag wärmer, heute 26 Grad maximal. Am Wochenende Pfingsten bis zu 30 Grad sogar drinnen.
3: Hallo zu euch ins Auto. Überblick über Österreichstraßen verläuft jetzt um die Uhrzeit sehr entspannt. Es ist nichts los. Ich wünsche euch eine gute Fahrt.
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0: Mein Name ist Verena Schneider. Schönen guten Morgen.
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Schönen guten Morgen. Schönen guten Morgen. Lasst euch das Kaffeeschal gut schmecken. Es tut so gut. Da wartet ein großartiger neuer Tag auf uns. Den genießen wir gleich mal mit den größten Hits der 80er. Hier ist für euch Gloria Estefan und Get on Your Feet. Schönen guten Morgen.

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Das ist Radio Super Eaties. Einen schönen Donnerstag wünsche ich euch. Ich hätte einen Britstar für euch. Einen der größten Artists der 80er Jahre. Made in the UK. Oh yes. Mr. Howard Jones mit der wundervollsten Frage, die wir uns wahrscheinlich alle nicht hundertprozentig beantworten können. Hier ist für euch. What is love?

Die größten Hits der 80er, die gibt's hier bei uns auf Radio Super 80s und wir bringen euch natürlich Pippi Fein in Richtung Arbeit. Schauen uns an, was auf der Straße los ist. Staut's wieder irgendwo, ja oder nein, kriegt ihr von uns um Punkt. Genauso wie das Wetter und natürlich die Nachrichten. Davor noch John Armour Trading.

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1: Der Nationalrat beschließt heute die Senkung der Mehrwertsteuer auf Grundnahrungsmittel. Ab dem 1. Juli soll der Steuersatz von 10 auf 4,9% gesenkt werden. Dadurch sollen sich private Haushalte durchschnittlich 100 Euro pro Jahr ersparen. Dem Finanzministerium fehlen damit künftig aber rund 400 Millionen Euro jährlich an Einnahmen. Ungarns neuer Regierungschef Peter Madja ist heute in Wien. Er absolviert seinen Antrittsbesuch bei Bundeskanzler Christian Stocker. Die beiden wollen die Beziehungen zwischen Österreich und Ungarn wieder stärken, nachdem sie unter der früheren Regierung von Viktor Orban abgekühlt sind. Madja trifft auch Bundespräsident Alexander Van der Bellen. Die Facebook-Mutter Meta hat mit der Entlassung von 8.000 Mitarbeitern begonnen. Das sind fast 10% der Belegschaft. Die ersten Betroffenen sind Mitarbeiter in Singapur. 6.000 freie Stellen werden nicht neu besetzt. 7.000 Mitarbeiter sollen außerdem versetzt werden, um Posten im Bereich der künstlichen Intelligenz zu übernehmen. Aston Villa ist der Sieger der Europa League. Die Engländer setzen sich am Abend im Finale in Istanbul klar mit 3:0 gegen den SC Freiburg durch. Der österreichische Nationalspieler Philipp Lienhardt steht bei Freiburg in der Startelf, wird aber in der 61. Minute ausgewechselt.
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3: Schönen guten Morgen heute. Am Donnerstag ein bisschen mehr Haarspray bei dem Wind heute im Osten. Schadet nicht. Von Tag zu Tag wird es aber jetzt wärmer. Bis zu 26 Grad heute schon. Viel Sonnenschein, bis zu 30 Grad am Wochenende. Aber heute und morgen stören schon noch ein paar Regenwolken. Zwischen Tirol und dem Wienerwald gibt es ein paar Regenwolken, aber sonst überwiegt auf jeden Fall die Sonne.
4: Hallo zu euch ins Auto. Überblick über Österreichstraßen verläuft jetzt um die Uhrzeit sehr entspannt. Es ist nichts los. Ich wünsche euch eine gute Fahrt.
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Ottawan habe ich gleich für euch. Außerdem Toto mit Africa. Und Culture Club mit Karma Chameleon bringt uns die gute Laune und das Munterwerden an diesem Donnerstag. Ich bin Verena Schneider. Morgen.

Radio Super 80s ist hier. Einen wunderschönen Donnerstag wünsche ich euch. Na, Chaos zu Hause überstanden, Kinder Gott sei Dank in der Schule, oder? Unser Kaffee verdient. Und wir auch noch. Am besten zu Brandon.

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Das ist der Donnerstagmorgen. Einen wunderschönen wünsche ich euch. Ja, und diese Herrschaften, die bringen uns so richtig, richtig gut drauf in diesen Tag hinein. Die sind nämlich einer der größten Britstars. Einer der größten Britstars der 80er Jahre, made in the UK. Gibt es immer übrigens um kurz nach halb hier bei uns auf Radio Super 80s beim Super Moment. Gerade habe ich mir rausgepickt, die Pet Shop Boys dazu mit Suburbia.

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Der Donnerstag, der wird perfekt, nämlich mit den größten Hits der 80er. Wir bringen euch gut in die Arbeit, vom Bus zur Bahn bis ins Bürogebäude. Gleich mal mit Hot Chocolate, It Started With A Kiss, Nick Straker Band, A Walk in the Park und hier ist Olivia.

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1: Ungarns neuer Regierungschef Peter Madia ist heute in Wien. Er absolviert seinen Antrittsbesuch bei Bundeskanzler Christian Stocker. Die beiden wollen die Beziehungen zwischen Österreich und Ungarn wieder stärken, nachdem sie unter der früheren Regierung von Viktor Orban abgekühlt sind. Madia trifft auch Bundespräsident Alexander Van der Bellen. Der Nationalrat beschließt heute die Senkung der Mehrwertsteuer auf Grundnahrungsmittel. Ab dem 1. Juli soll der Steuersatz von 10 auf 4,9% gesenkt werden. Dadurch sollen sich private Haushalte durchschnittlich 100 Euro pro Jahr ersparen. Dem Finanzministerium fehlen damit künftig aber rund 400 Millionen Euro jährlich an Einnahmen. Aston Villa ist der Sieger der Europa League. Die Engländer setzen sich am Abend im Finale in Istanbul klar mit 3:0 gegen den SC Freiburg durch. Der österreichische Nationalspieler Philipp Lienhardt steht bei Freiburg in der Startelf, wird aber in der 61. Minute ausgewechselt. In Niederösterreich gibt es Mordermittlungen, nachdem eine 27-jährige Frau durch einen Kopfschuss getötet worden ist. Die Eltern der Frau haben sie leblos in ihrer Wohnung in Kottingbrunn gefunden. Laut Kurier haben die Eltern mehrere Tage lang erfolglos versucht, ihre Tochter zu erreichen. Die Ermittlungen konzentrieren sich nun auf das engere Umfeld der Verstorbenen. Passiert sein soll das bereits am 14. Mai.
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4: Schönen guten Morgen heute am Donnerstag. Sonnencreme und Sonnenbrille brauchst du nicht nur heute, sondern auch das ganze lange Wochenende. Pfingstwochenende steht an, Temperaturen um die 30 Grad werden geknackt. Heute noch nicht, 26 Grad, stellenweise noch ein paar Regenwolken zwischen Tirol und dem Wienerwald. Ein bisschen windig ist es noch im Osten zwischen Niederösterreich und dem Burgenland. Aber alles in allem jeden Tag schön.
5: Hallo zu euch ins Auto. Überblick über Österreichstraßen verläuft jetzt um die Uhrzeit sehr entspannt. Es ist nichts los. Ich wünsche euch eine gute Fahrt.
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Ist das ein Donnerstag? Ich glaube, das ist ein Donnerstagvormittag. Ja, einen schönen wünsche ich euch. Wir geben Gas, gleich mal mit den Beach Boys, Still Cruising. Und hier ist Electric Light Orchestra. Ich bin Verena Schneider. Einen schönen.

Das ist Radio Super 80s, das ist der Donnerstag. Ich würde sagen, wir zelebrieren einfach, dass wir Donnerstag haben. Ich finde einfach, es gehört überhaupt viel mehr gefeiert. Zum Beispiel, dass wir so fit und munter sind um diese Uhrzeit, dass wir es heute wieder mal ins Büro geschafft haben und dass wir sehr motiviert sind, weil der Job richtig lauernd ist. Ich finde, das gehört gefeiert. Machen wir das mit Cool and the Gang.

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Jetzt kriegt ihr von mir einen, ja, einer der größten Artists der 80er Jahre. Einer der Britstars, made in the UK hier beim Supermoment. Er tritt auf im Sommer beim großen Donauinsel Open Air. Hier ist für euch Limahl.

Das ist Radio Super 80s. Einen wunderschönen Donnerstag wünsche ich euch. Ich weiß nicht, ob es euch schon passiert ist, aber es kann jederzeit passieren. So viel kann ich mal verraten, dass ihr einen Anruf bekommt und dass ihr dabei gefragt werdet, welchen Radiosender ihr hört. Und wir würden uns wirklich von Herzen freuen, wenn ihr dabei sagt, ich höre Radio Super 80s, denn wir spielen für euch die größten Hits der 80er. Und hier ist wieder einer, Matti

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1: Ungarns neuer Regierungschef Peter Madja ist heute in Wien. Er absolviert seinen Antrittsbesuch bei Bundeskanzler Christian Stocker. Die beiden wollen die Beziehungen zwischen Österreich und Ungarn wieder stärken, nachdem sie unter der früheren Regierung von Viktor Orban abgekühlt sind. Madja trifft auch Bundespräsident Alexander Van der Bellen. Aston Villa ist der Sieger der Europa League. Die Engländer setzen sich am Abend im Finale in Istanbul klar mit 3:0 gegen den SC Freiburg durch. Der österreichische Nationalspieler Philipp Lienhardt steht bei Freiburg in der Startelf, wird aber in der 61. Minute ausgewechselt. Die Facebook-Mutter Meta hat mit der Entlassung von 8.000 Mitarbeitern begonnen. Das sind fast 10% der Belegschaft. Die ersten Betroffenen sind Mitarbeiter in Singapur. 6.000 freie Stellen werden nicht neu besetzt. 7.000 Mitarbeiter sollen außerdem versetzt werden, um Posten im Bereich der künstlichen Intelligenz zu übernehmen. In Niederösterreich gibt es Mordermittlungen, nachdem eine 27-jährige Frau durch einen Kopfschuss getötet worden ist. Die Eltern der Frau haben sie leblos in ihrer Wohnung in Kottingbrunn gefunden. Laut Kurier haben die Eltern mehrere Tage lang erfolglos versucht, ihre Tochter zu erreichen. Die Ermittlungen konzentrieren sich nun auf das engere Umfeld der Verstorbenen. Passiert sein soll das bereits am 14. Mai.
2: Schönen Donnerstag mit den Wetteraussichten. Strahlender Sonnenschein, dann wieder Wolken. Heute ist ein bisschen aprillig, muss man fast sagen. Kurze Schauer vereinzelt. Mehr Regen gibt es vom Tiroler Unterland bis zum Wienerwald. Wind kommt noch dazu bei 26 Grad maximal. Und morgen, hallo Sommer, bis zu 28 Grad. Ein Blick auf die Straßen. Wir sind in Wien auf der Franzensbrückenstraße bei der Schüttelstraße. Da ist die Ampel ausgefallen. Stau rund um den Praterstern auf der Praterstraße statt einwärts plus 20 Minuten hier. Und Tangente Richtung Graz zwischen Hirschstetten und dem Knoten Prater plus 15 Minuten. Sonst alles gut, gute Fahrt.
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0: Mit den größten Hits der 80er und mit guter Laune. Ja, Telemetry, Nothing Ever Happens, habe ich zum Beispiel gleich. Sydney Youngblood mit If Only I Could. Sheila mit Spacer ist mit dabei. Und hier ist Phil Collins, Something Happened on the Way to Heaven. Ich bin Verena Schneider. Das ist der Donnerstag.
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1: Heute habe ich mir einen Song rausgesucht von einem Mann, wo ich sagen muss, hallo, hallo, der wusste das schon in den 80er Jahren und hat darüber einen Song geschrieben. Am Anfang des Songs übrigens sagt er, for the other half of the sky. Und er selber sagt, ihm sei plötzlich bewusst geworden, wie viele Frauen eigentlich für ihre Männer machen und wie oft das eigentlich als selbstverständlich hingenommen wird. Ja, dieser Song ist natürlich ja, sehr, sehr groß geworden. Leider hat er es nicht mehr erlebt, denn ja, kurz nach seiner Ermordung im Dezember 1980 ist der Song erst 81 auf dem Album Double Fantasy erschienen. Eine der großartigsten Nummern überhaupt, meiner Meinung nach. Hier ist John Lennon und Woman. Das ist Radio Super 80s. Wir spielen für euch die größten Hits der 80er. Woman.

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Girls on Film hier für euch auf Radio Super 80s. Einen wundervollen Donnerstag wünsche ich euch. Wie schaut's denn aus? Was treibt ihr? Geht's euch gut? Seid ihr genervt? Braucht ihr was? Zum Beispiel einen Musikwunsch? Dann her damit. Bin wirklich für euch da, rund um die Uhr. Und zwar online auf super80s.at, da könnt ihr reinklicken. Da gibt's einen WhatsApp-Channel, da gibt's ein Formular. Es ist wirklich super easy aufgebaut, nur damit ihr glücklich seid. Denn wir spielen für euch die größten Hits der 80er. Also jetzt Super 80s

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0: sowas Feines gibt's halt nur bei uns, nämlich die größten Hits der 80er. Ja. Und so einen schönen Song habe ich jetzt da gerade für euch. Ich liebe ich einfach. Gibt einfach ein gutes Gefühl. Hier ist für euch Good Heart.
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1: In der Oststeiermark soll ein 64-jähriger Mann seine 59-jährige Ehefrau bereits am Sonntag erschossen haben. Der mutmaßliche Täter hat offenbar seitdem neben der Leiche gelebt, bevor er gestern Verwandte verständigt hat. Die Polizei hat ihn festgenommen, die Tatwaffe dürfte er illegal besessen haben. In Japan gibt es bald einen Pokémon-Flughafen. Der Flughafen Noto wird sich ab Sommer Noto Satoyama Pokémon With You Airport nennen. Das Gelände wird entsprechend umgestaltet und es wird zahlreiche Pokémon-Charaktere geben. Der Nationalrat beschließt heute die Senkung der Mehrwertsteuer auf Grundnahrungsmittel. Ab dem 1. Juli soll der Steuersatz von 10 auf 4,9% gesenkt werden. Dadurch sollen sich private Haushalte durchschnittlich 100 Euro pro Jahr ersparen. Dem Finanzministerium fehlen damit künftig aber rund 400 Millionen Euro jährlich an Einnahmen. Die beiden großen Pandas im Tiergarten Schönbrunn haben sich ein Jahr nach ihrer Ankunft gut eingelebt und sind zum Publikumshit geworden. Die Tiere hatten eine gute Paarungszeit in diesem Frühling. Panda-Weibchen sind nur 2 bis 3 Tage im Jahr empfängnisbereit.
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4: Schönen Donnerstag mit den Wetteraussichten. Der meiste Regen heute vom Tiroler Unterland bis zum Wiener Wald. Sonst mal strahlender Sonnenschein, dann wieder mehr Wolken, aber hier nur vereinzelt Schauer. Wind kommt dazu, teilweise ziemlich knackiger Wind bei 17 bis 26 Grad maximal. Und morgen sehr, sehr freundlich, bis zu 28 Grad. Ein Blick auf die Straßen, wir sind in Niederösterreich, B17 bei Teesdorf, Sperre hier wegen eines defekten LKW, ausweichen geht über die Südautobahn. Wien noch Tangente Richtung Graz, hier Stop and Go zwischen Hirschstetten und dem Knoten Prater. Sonst alles gut, gute Fahrt.
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Aber sowas von fix, sowas von fix habe ich eingepackt. Queen mit Crazy Little Thing Called Love oder auch Madonna mit La Isla Bonita. Und ganz entspannt, ganz groovy, gibt's jetzt Chris Rea und Josephine. Mein Name ist Verena Schneider, wünsche euch einen wundervollen Donnerstag.

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Das ist Radio Super Idees an diesem Donnerstag, 21. Mai schon wieder. Also ich meine, jetzt langsam, aber doch könnte es doch mit den Sommergefühlen losgehen, meiner Meinung nach. Ach ja. Geduld war noch nie unsere Stärke, oder? Deswegen will ich euch gar nicht zu sehr auf die Folter spannen. The Bangles habe ich gleich mit Walk Like an Egyptian, Kraftwerk, das Modell, gleich nach Billy Joel und We Didn't Start a Fire. Ich verspreche es euch, gibt's alle drei Songs jetzt sofort.

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Das ist Radio Super 80s an diesem Donnerstag und Samstag. Samstag, da kommt was richtig Cooles auf euch zu. In der Time Machine nämlich gibt es die Songs aus den 80er TV-Serien. Ja, solltet ihr nicht verpassen. Bis um 12 hier bei uns auf Radio Super 80s. Wir versorgen euch mit den größten Hits der 80er.

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super hin, kann ein Donnerstagvormittag sein mit den größten Hits der 80er, mit Human League, mit David Christie und mit Tina Turner. Typical Mädel.

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1: Die Pensionen werden im nächsten Jahr um 2,95% erhöht. Das hat die Regierung heute im Zuge der Budgetverhandlungen beschlossen. Die Erhöhung liegt knapp unter der prognostizierten Inflationsrate. In Niederösterreich ist ein Mann im Polizeigewahrsam, nachdem eine 27-jährige Frau erschossen in ihrer Wohnung in Kottingbrunn gefunden worden ist. Laut Kronenzeitung hat der 27-jährige Verdächtige die Tat gestanden. Als Motiv hat er angegeben, von der Frau, mit der er ein Verhältnis hatte, gedemütigt worden zu sein. Die Eltern der Frau mussten die Leiche am 14. Mai finden. Ungarns neuer Regierungschef Peter Madia ist heute in Wien. Er absolviert seinen Antrittsbesuch bei Bundeskanzler Christian Stocker. Die beiden wollen die Beziehungen zwischen Österreich und Ungarn wieder stärken, nachdem sie unter der früheren Regierung von Viktor Orban abgekühlt sind. Madia trifft auch Bundespräsident Alexander Van der Bellen. In Japan gibt es bald einen Pokémon-Flughafen. Der Flughafen Noto wird sich ab Sommer Noto Satoyama Pokémon With You Airport nennen. Das Gelände wird entsprechend umgestaltet und es wird zahlreiche Pokémon-Charaktere geben.
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3: Schönen Donnerstag mit den Wetteraussichten. Wechselhaft und windig, Sonne und Wolken, alles mit dabei. Vom Tiroler Unterland Richtung Norden und Richtung Osten immer wieder Regen. Abseits vom Bergland nur einzelne Schauer mit dabei. Insgesamt sehr warm, 17 bis 26 Grad die Topwerte. Der Hotspot heute der Süden. Morgen im Westen und im Süden viel Sonne, sonst eher wechselhaft. Ein Blick auf die Straßen, wir sind in Kärnten, A2 Richtung Wien, zwischen Klagenfurt-Ost und Grafensteinsperre nach einem Unfall. Ausweichen geht über das Stadtgebiet und die B70. Und Hai in die Steiermark, A9 Richtung Graz, zwischen Knoten Selztal und Rottenmann, plus 10 Minuten nach einem Unfall. Gute Fahrt!
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Donnerstagsmittagspause. Ja, mit den größten Hits der 80er und mit der Entscheidung schon wieder, was kochen wir für die Kinder. Ah, gefühlt ist es ein Déjà-vu. Ich würde mal sagen, a good thing. Hier für euch die Fine Young Cannibals.

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Dieser Musikwunsch, ja, der geht raus an den Andi aus Innsbruck. Er sitzt gerade in der Arbeit und muss heute die Mittagspause ausfallen lassen, weil viel zu tun ist. Deswegen hätte er gern In Excess mit Disappear. Da spielen wir natürlich gern euren Musikwunsch.

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Ich bin Verena Schneider, morgen wieder für euch da von 6 bis 13 Uhr. Mein lieber Kollege, der Sascha, übernimmt in Kürze. Davor habe ich aber noch Nana Cherry, John Parr und hier ist A Man at Work. Einen tollen Nachmittag.

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2: Die Pensionen werden im nächsten Jahr um 2,95% erhöht. Das hat die Regierung heute im Zuge der Budgetverhandlungen beschlossen. Die Erhöhung liegt knapp unter der prognostizierten Inflationsrate. In Niederösterreich ist ein Mann im Polizeigewahrsam, nachdem eine 27-jährige Frau erschossen in ihrer Wohnung in Kottingbrunn gefunden worden ist. Laut Kronenzeitung hat der 27-jährige Verdächtige die Tat gestanden. Als Motiv hat er angegeben, von der Frau, mit der er ein Verhältnis hatte, gedemütigt worden zu sein. Die Eltern der Frau mussten die Leiche am 14. Mai finden. Ungarns neuer Regierungschef Peter Madia ist heute in Wien. Er absolviert seinen Antrittsbesuch bei Bundeskanzler Christian Stocker. Die beiden wollen die Beziehungen zwischen Österreich und Ungarn wieder stärken, nachdem sie unter der früheren Regierung von Viktor Orban abgekühlt sind. Madia trifft auch Bundespräsident Alexander Van der Bellen. Die dänischen Behörden wollen den Kadaver des als Timi bekannten Buckelwals vor der Urlaubsinsel Anholt in einen Hafen in Jütland ziehen. Noch liegt er an einem gut besuchten Strand im flachen Wasser. Die Folgen könnten nach Einschätzung der Umweltbehörde Anrainer und Touristen stark belästigen. Deshalb will man versuchen, den Wal so schnell wie möglich aufs Festland zu ziehen.
3: Schönen Donnerstag mit den Wetteraussichten. Wechselhaft und windig, Sonne und Wolken, alles mit dabei. Vom Tiroler Unterland Richtung Norden und Richtung Osten immer wieder Regen. Abseits vom Bergland nur einzelne Schauer mit dabei. Insgesamt sehr warm, 17 bis 26 Grad die Topwerte. Der Hotspot heute der Süden. Morgen im Westen und im Süden viel Sonne, sonst eher wechselhaft. Ein Blick auf die Straßen, wir sind in Kärnten, A2 Richtung Wien, zwischen Klagenfurt-Ost und Grafensteinsperre nach einem Unfall. Ausweichen geht über das Stadtgebiet und die B70. Und Hain, die Steiermark, A9 Richtung Graz, zwischen Knoten Selztal und Rottenmann, plus 10 Minuten nach einem Unfall. Gute Fahrt!
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einen schönen Start in die zweite Tageshälfte. Sascha Walter hier für euch. Ich bringe euch in den Feierabend. Also einfach dranbleiben, die größten Hits der 80er genießen und zack, der Tag ist rum und ihr könnt schon wieder nach Hause gehen. Versprochen, das geht mit den größten Hits so schnell, wie ihr es euch nur vorstellen könnt. Den Start macht Madonna mit Open Your Heart am Donnerstag.

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Schön, dass ihr Radio Super 80s hört. Ja, die Größen jetzt der 80er sind so unfassbar facettenreich. Sie schaffen es zu motivieren, sie schaffen es zu begeistern und manche Songs schaffen es sogar, Emotionen so komprimiert auf eine Tonspur zu packen, dass sie selbst Jahre nachher noch immer für Gänsehaut sorgen. Und dieser Song hier, der zählt zu letzteren. Die Cutting Crew mit I Just Died in Your Arms. Viel Spaß mit diesem legendären Song.

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Sascha Walter, ihr hört die größten Hits der 80er und bei uns auf Radio Super 80s, da verfliegt die Zeit bis zum Feierabend. Das ist aber nur möglich, weil wir mit Songs und Hits aus der Vergangenheit fliegen, nämlich mit den größten Hits der 80er, so wunderbare Songs aus dem besten musikalischen Jahrzehnt, das man sich nur vorstellen kann. Laura Branigan, Gloria.

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1: Der Nationalrat hat heute die Senkung der Mehrwertsteuer auf die meisten Grundnahrungsmittel beschlossen. Ab Jahresmitte wird sie für Butter, Milch, Reis, Nudeln, Mehl, Eier und viele Gemüse sowie Obstsorten nur noch 4,9% betragen. Die Opposition hat dagegen gestimmt. Die Regierung arbeitet derzeit intensiv an der Erstellung des Doppelbudgets für die Jahre 2027 und 2028. Denn die Budgetrede von Finanzminister Markus Matterbauer ist für den 10. Juni angesetzt. Gröbere Einsparungen dürfte es im ÖBB-Rahmenplan geben. Auch die Landwirtschaft soll einen Beitrag leisten.

0: Die Regierung will Landwirten Privilegien bei der Rückerstattung von Sozialversicherungsbeiträgen streichen. Israel hat heute mit der Abschiebung hunderter Gaza-Aktivisten begonnen. Die Menschenrechtsorganisation Adalah wirft Israel Folter, Demütigung und unrechtmäßige Haft friedlicher Aktivisten vor. Ein Video des israelischen Polizeiministers Itamar Ben-Gvir, das die Aktivisten nach ihrer Festnahme in demütigender Weise zeigt, hat zuvor international Empörung ausgelöst. Auch drei Österreicher sind derzeit in israelischem Gewahrsam. Die Dreijährige, die bei einem Wohnungsbrand in Wien-Otterkring schwer verletzt worden ist, ist jetzt im Spital verstorben. Ihr zweijähriger Bruder befindet sich weiterhin in Lebensgefahr. Die beiden Kinder sind nach einem Herz-Kreislauf-Stillstand reanimiert und ins Spital eingeliefert worden. Als Ursache für den Brand steht laut der Polizei mittlerweile ein technischer Defekt fest.
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3: Das Wetterupdate für den Donnerstag, Sonne und Wolken im Wechsel, zwischendurch auch mal ein gewittriger Schauer, vor allem nach Osten hin. Bis zu 26 Grad sind heute möglich. Jetzt wird's richtig warm, sommerlich morgen mit bis zu 28 Grad und viel Sonne. Und dann kommt dieses sommerliche Pfingstwochenende. Wir haben lokal 30 Grad und es ist fast durchgehend sonnig das Wochenende lang. Das Update von den Straßen, Niederösterreich B17, Sperre bei Teesdorf in beiden Richtungen nach einem Unfall. Es gibt eine Umleitung über die Autobahn, über die A2. Linz A7 Richtung Freistadt, Arbeit nach einem Unfall beim Franzosenhausweg. Es ist eine Spur dicht, Stau zurück auf die Westautobahn. Und Salzburg A10, nach wie vor Sperre Richtung Salzburg zwischen Bischofshofen und Pasloeck, wegen der Arbeiten im Brendenbergtunnel. Auf der Ausweichstrecke Stau auf der B159. Gute Fahrt!
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So ein legendärer Song von Phil Collins, In the Air Tonight auf Radio Super 80s. Und der nächste Song beweist, dass Loyalität sich oft bezahlt machen kann. Denn Bonnie Tyler ist gefragt worden von den Produzenten des Films Footloose, ob sie denn nicht zum Soundtrack beitragen möchte und einen Song beisteuern will. Sie hat gesagt, ja klar, das mache ich, aber nur, wenn mein Produzent mit dabei ist, mit dem ich die ganze Zeit zusammenarbeite. Sie haben zugestimmt und was da rausgekommen ist, das ist so eine legendäre Nummer. Ein Pop-Anthem der 80s von Bonnie Tyler mit Jim Steinman und Dean Pitchford, Holding Out for a Hero.

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Der Sommer klopft schon an unsere Tür und ich bin sowas von bereit, ihn reinzulassen und einfach nur wieder die Sonne zu genießen. Und mich interessiert, was ist denn dein größter Sommerhit der 80er? Welcher Song erinnert dich an einen Sommer in den 80s, wo du frei warst, wo du unterwegs warst, wo du viel erlebt hast? Schicken uns über super80s.at als Musikwunsch. Das wäre vermutlich meiner. Walking on Sunshine, Katrina and the Waves.

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Wir schaffen es, den Arbeitstag gemeinsam rumzubiegen, weil wenn Starship es schafft, eine ganze Stadt zu bauen, dann schaffen wir es mindestens zum Feierabend, oder?

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1: Die Regierung arbeitet derzeit intensiv an der Erstellung des Doppelbudgets für die Jahre 2027 und 2028. Denn die Budgetrede von Finanzminister Markus Matterbauer ist für den 10. Juni angesetzt. Gröbere Einsparungen dürfte es im ÖBB-Rahmenplan geben. Auch die Landwirtschaft soll einen Beitrag leisten. Die Regierung will Landwirten Privilegien bei der Rückerstattung von Sozialversicherungsbeiträgen streichen. Angesichts des langwierigen EU-Beitrittsprozesses hat der deutsche Kanzler Friedrich Merz eine Art vorübergehende Teilmitgliedschaft der Ukraine ins Spiel gebracht. Er schlägt eine sogenannte assoziierte Mitgliedschaft vor. Kiew könnte demnach an Treffen der EU teilnehmen, hätte aber kein Stimmrecht. SPÖ-EU-Delegationsleiter Andreas Schiedert

0: zeigt sich kritisch. Knapp 17 Jahre nach dem Absturz eines Flugzeugs zwischen Rio de Janeiro und Paris sind Air France und Airbus heute in Paris wegen fahrlässiger Tötung verurteilt worden. Die Unternehmen seien alleine und komplett verantwortlich, so die Richter. In der ersten Instanz wurden beide Unternehmen 2023 freigesprochen. Bei dem Unglück sind 228 Menschen ums Leben gekommen. Eine 34-jährige Frau ist gestern in Wien-Simmering von ihrem Ehemann mit dem Umbringen bedroht worden. Der 42-jährige Mann soll die Frau während eines Streits geschlagen und gewürgt haben. Die Frau schreit laut um Hilfe, dann gelingt ihr von selbst die Flucht und sie verständigt die Einsatzkräfte. Der Mann wird vorläufig festgenommen.
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3: Das Wetterupdate für den Donnerstag. Sonne und Wolken im Wechsel. Zwischendurch auch mal ein gewittriger Schauer, vor allem nach Osten hin. Bis zu 26 Grad sind heute möglich. Jetzt wird's richtig warm. Sommerlich morgen mit bis zu 28 Grad und viel Sonne. Und dann kommt dieses sommerliche Pfingstwochenende. Wir haben lokal 30 Grad und es ist fast durchgehend sonnig das Wochenende lang. Das Update von den Straßen Niederösterreich. Die Sperre der B17 bleibt aufrecht bei Teesdorf in beiden Richtungen nach einem Unfall. Es gibt eine Umleitung über die A2. Tangente in Wien, Überlastung Richtung Kagran zwischen Gürtelausfahrt und Knotenprater. Richtung Südautobahn Stauz zwischen Stadlau und Knotenprater. In der Steiermark auf der A9 ist der Plabutsch-Tunnel gesperrt Richtung Slowenien. Bei Graz am besten abwarten, das soll nicht allzu lang dauern. Und auf der A9 Richtung Linz ist der Kleinalmtunnel gesperrt wegen einer Fahrzeugbergung. Ausweichen geht hier nur sehr großräumig, also leider warten. Und Salzburg A10 Richtung Salzburg, weiterhin Sperre zwischen Bischofshofen und Pasloeck. Und auf der Ausweichstrecke auf der B159 gibt's Stau. Gute Fahrt!
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Kurz nach 15 Uhr. Schönen Start in die volle Stunde. Wir haben die größten Hits der 80er. Huey Lewis and the News, New Kids on the Block. Und wir starten rein mit Irene Cara und Flashdance. Ah, what a feeling.

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Also falls ihr Wochenendpläne habt, dann habe ich euch direkt schon mal einen guten Punkt gegeben. 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

Das Pfingstwochenende steht vor der Tür und es ist ja zu Pfingsten österreichische Tradition, nach Lignano zu fahren. Ich meine, das hat sich auch erst die letzten Jahre dann so richtig eingebürgert. Damals, wie ich als Kind in Lignano war, da war noch nicht so viel dort los und vor allem war es noch nicht so wild. Das Tutto-Gas-Wochenende, das Vollgas-Wochenende, nennt es Lignano. Ja, das ist sicher wild dort. Ich glaube, ich bleibe einfach in Österreich. Klingt gut, oder? 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

Sascha Walter, ihr hört Radio Super 80s und ich habe hier eine Künstlerin, aber nicht irgendeine Künstlerin, sondern die nach Tonträgern erfolgreichste Sängerin der Welt. Die Rede ist von Madonna und das ist True Blue, einer der größten Hits der 80er und gleichzeitig ihr drittes Studioalbum. Viel Spaß mit diesem wunderschönen Song.

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2: Die Reform der Weisungsspitze in der Justiz ist so weit wie nie. Das betont heute die SPÖ bei der Debatte im Nationalrat. Konkret geht es jetzt um die Einbindung des Parlaments. Man dürfe nicht auf den letzten Metern ein System schaffen, wo sich die drei Gewalten nicht mehr gegenseitig kontrollieren könnten, so die ÖVP. Die Neos und die Grünen sind gegen eine Wahl durch das Parlament. Angesichts des langwierigen EU-Beitrittsprozesses hat der deutsche Kanzler Friedrich Merz eine Art vorübergehende Teilmitgliedschaft der Ukraine ins Spiel gebracht. Er schlägt eine sogenannte assoziierte Mitgliedschaft vor. Kiew könnte demnach an Treffen der EU teilnehmen, hätte aber kein Stimmrecht. SPÖ-EU-Delegationsleiter Andreas Schieder zeigt sich kritisch. Die Internationale Energieagentur warnt heute vor einer Zuspitzung der Lage am Ölmarkt im Sommer. Die Preise könnten im Juli und August in einen kritischen Bereich geraten. Als Gründe gelten etwa fehlende neue Ölexporte aus dem Nahen Osten, schwindende Lagerbestände und die hohe Nachfrage nach Kraftstoff im Sommer. Ein 54-jähriger Mann ist heute in Klagenfurt wegen achtfachen Mordversuchs zu 15 Jahren Haft verurteilt worden. Der Mann hat im September letzten Jahres in einem Lagerraum, wo Bekannte und Freunde Schach gespielt haben, Benzin ausgeschüttet und angezündet. Zwei Männer wurden schwer verletzt, weitere leicht. Das Urteil ist nicht rechtskräftig.
3: Das Wetterupdate, die letzten Schauer heute Abend klingen ab. Danach ist es eine trockene Nacht mit Tiefstwerten zwischen 7 und 15 Grad. Ja, und dann bricht der Sommer aus. Morgen bis zu 28 Grad, viel Sonne und auch das komplette lange Pfingstwochenende. Hochsommerlich bis zu 30 Grad und fast nur Sonne. Kurzer Blick auf die Straßen. Tangente in Wien in beiden Richtungen Überlastung. Richtung Kagran zwischen Hansungkurve und Knotenprater. Richtung Südautobahn Stau zwischen Stadlau und Knotenprater. Niederösterreich B17 bei Teesdorf. Da gibt es noch eine Unfallstelle. In beiden Richtungen immer mal wieder Stau. Steiermark A9 Richtung Slowenien. Arbeiten im Plaputschtunnel bei Graz. Das ist nur eine Spur frei. Stau. A7 in Linz, Überlastung Richtung Westautobahn, Stau zwischen Hafenstraße und Knoten Linz. Auch auf der B3 staut es wieder stadtauswärts zwischen Föst und Stadeck. Und Salzburg A10, nach wie vor ist die Sperre aufrecht, Richtung Salzburg zwischen Bischofshofen und Passlaueck. Auf der Ausweichstrecke auf der B159 gibt es Stau. Gute Fahrt!
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Donnerstag, kurz nach 16 Uhr auf Radio Super 80s. Mein Name ist Sascha Walter und wir lehnen uns jetzt kurz zurück und entspannen oder, wie Frankie Goes to Hollywood sagen würde, relaxen. Denn bald haben wir es geschafft, bald ist der Feierabend da und wir wollen ja nicht ausgelaugt in den Feierabend gehen. Nein, nein, wir gehen entspannt in den Feierabend. Bald haben wir es geschafft, durchhalten und das ist Frankie Goes to Hollywood.

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1: Und in diesem Super Moment habe ich einen Song, bei dem gibt es tatsächlich Streitpotenzial, wenn es darum geht, von wem die beste Version gekommen ist. Der Song heißt Always On My Mind und wurde mehrfach schon released. Von Gwen McRae, von Brenda Lee, vom King Elvis Presley himself und bei uns hier auf Radio Super 80s ist natürlich der Song der Dauerbrenner, der von den Pet Shop Boys kommt. Was meint ihr? Welcher Song ist denn der beste? Puh, schwierig. Ich entscheide mich, glaube ich, für die Pet Shop Boys.

Es gibt Grund zu feiern, denn der Feierabend ist schon da. Ich hoffe, ihr habt euren Tag erfolgreich erledigt und könnt jetzt schon sehr positiv in die Zukunft schauen, nämlich in das Pfingstwochenende reinlugen und da wird hoffentlich ordentlich entspannt oder Party gemacht oder was auch immer euch glücklich macht. Jetzt tanzen wir ein bisschen zu Shaken Stevens. Wie kann man nicht shaken, wenn Shaken Stevens kommt? Es geht eigentlich gar nicht. Shaken.

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1: Die heute beschlossene Mehrwertsteuersenkung auf Grundnahrungsmittel könnte zu Chaos bei der Umstellung der Registrierkassen führen. Davor warnt jetzt die Softwarefirma BMD. Gerade ältere Kassensysteme seien nicht für zusätzliche Steuersätze mit Kommastellen wie etwa 4,9% konzipiert. Es gäbe bereits erste Servicestaus. Die Ebola-Epidemie weitet sich aus. Laut der Weltgesundheitsorganisation gibt es im Kongo und in Uganda fast 600 Verdachtsfälle und mehr als 130 vermutete Todesfälle. Einige Dutzend Fälle wurden bisher im Labor bestätigt. Die WHO geht davon aus, dass die tatsächliche Zahl deutlich höher liegt, weil nicht alle Krankheitsfälle gemeldet werden. Die Internationale Energieagentur warnt heute vor einer Zuspitzung der Lage am Ölmarkt im Sommer. Die Preise könnten im Juli und August in einen kritischen Bereich geraten. Als Gründe gelten etwa fehlende neue Ölexporte aus dem Nahen Osten, schwindende Lagerbestände und die hohe Nachfrage nach Kraftstoff im Sommer. Ein 87-jähriger Mann ist gestern Abend bei einem Wohnungsbrand in Innsbruck ums Leben gekommen. Der Brand wurde durch angebrannte Speisen auf dem eingeschalteten Herd ausgelöst. Ob der Mann durch die starke Rauchentwicklung gestorben ist oder bereits zuvor einen medizinischen Notfall gehabt hat, ist noch unklar.
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4: Das Wetterupdate, die letzten Schauer heute Abend klingen ab. Danach ist es eine trockene Nacht mit Tiefstwerten zwischen 7 und 15 Grad. Ja, und dann bricht der Sommer aus. Morgen bis zu 28 Grad, viel Sonne und auch das komplette lange Pfingstwochenende. Hochsommerlich bis zu 30 Grad und fast nur Sonne. Das kurze Update von den Straßen: A4 stadteinwärts am Knoten Prater in Wien, Sperre nach einem Unfall, Stau bereits ab Schwechat.

0: Ausweichen geht über die S1 und die Tangente. A23 Richtung Kagranstau zwischen Hansenkurve und Knotenprater, Richtung Südautobahnstau zwischen Stadlau und Knotenprater. Niederösterreich A2 Richtung Graz, Stau zwischen Knotenfösendorf und Wiener Neudorf, 20 Minuten länger. In Linz staut auf der A7 Richtung Westautobahn zwischen Hafenstraße und Knoten Linz. Außerdem zwischen Föst und Steyrek auf der B3 stadtauswärts. Salzburg A10 Unfall bei Zederhaus Richtung Villach. Eine Spur nur frei, 3 Kilometer Stau. Und die A10 ist gesperrt Richtung Salzburg. Nach wie vor zwischen Bischofshofen und Pasloeck. Auf der Ausweichstrecke gibt es Stau. Gute Fahrt.
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Es ist Donnerstag, kurz nach 17 Uhr auf Radio Super 80s und das bedeutet, in drei der größten Hits der 80er spielen wir unser Super Quiz. Also dranbleiben, miträtseln und ein Erfolgserlebnis mitnehmen.

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1: Schön, dass ihr mit dabei seid beim Superquiz. Heute sind wir wieder auf der Suche nach einem Songtitel samt Interpreten. Und alles, was ihr habt, um das rauszufinden, das sind die Songtexte von diesem wunderbaren Song. Das kann ich schon mal sagen. Und ich würde meinen, wir beginnen einfach direkt mal. Ich werde recht viel vorlesen, auch vom Refrain, denn der Songtitel kommt erst in der zweiten Hälfte des Refrains vor. Ich gebe euch so viele Infos wie möglich, dass ihr das gut hinbekommen könnt. Also los geht's. 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Jetzt kommt schon der Refrain. 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Be... Jetzt wird schon ein bisschen heiß. Jetzt kommt dann schon der Songtitel auch. Weiß nicht, ob er das anhand dessen erkennt. Vielleicht, ich lese den Refrain nochmal vor. And if I only could, I'd make a deal with God. And if I only could. Ja, so beginnt der Refrain. Vielleicht könnt ihr das schon erahnen. Wenn nicht, gebe ich euch einfach das Intro des gesuchten Songs und vielleicht erkennt ihr es dann einfach an der Melodie. Man kennt die Nummer. Ihr habt die alle schon mal gehört. Es ist Kate Bush und der Song heißt Running Up That Hill. Gratuliere an alle, die es wussten.

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Die Musical Youth mit Pastor Dutchie auf Radio Super 80s. Wir sind nicht nur das Zuhause der größten Hits der 80er, nein, wir sind auch das Zuhause von Legenden der Musikgeschichte. Große Künstlerinnen und große Künstler hat diese Zeit hervorgebracht und auch schon davor Tina Turner. Und ja, auch wenn sie leider nicht mehr unter uns weilt, ja, sie ist simply the best.

Tracy Chapman mit Baby, Can I Hold You? So eine schöne Nummer. Und immer wieder, wenn ich sage, einer der größten 80er ist mein Lieblingssong, das ist der Lieblingssong von mir jetzt bei Baby, Can I Hold You, könnte ich das zum Beispiel sagen, dann dauert es nicht lange, bis ein anderer Song in der Playlist kommt, wo ich dann sage, eigentlich ist ja das mein Lieblingssong. Ihr kennt das bestimmt, wenn ihr Radio Super 80s hört.

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2: Die Ebola-Epidemie weitet sich aus. Laut der Weltgesundheitsorganisation gibt es im Kongo und in Uganda fast 600 Verdachtsfälle und mehr als 130 vermutete Todesfälle. Einige Dutzend Fälle wurden bisher im Labor bestätigt. Die WHO geht davon aus, dass die tatsächliche Zahl deutlich höher liegt, weil nicht alle Krankheitsfälle gemeldet werden. Die heute beschlossene Mehrwertsteuersenkung auf Grundnahrungsmittel könnte zu Chaos bei der Umstellung der Registrierkassen führen. Davor warnt jetzt die Softwarefirma BMD. Gerade ältere Kassensysteme seien nicht für zusätzliche Steuersätze mit Kommastellen wie etwa 4,9% konzipiert. Es gäbe bereits erste Servicestaus. Ein 54-jähriger Mann ist heute in Klagenfurt wegen achtfachen Mordversuchs zu 15 Jahren Haft verurteilt worden. Der Mann hat im September letzten Jahres in einem Lagerraum, wo Bekannte und Freunde Schach gespielt haben, Benzin ausgeschüttet und angezündet. Zwei Männer wurden schwer verletzt, weitere leicht. Das Urteil ist nicht rechtskräftig. Die Internationale Energieagentur warnt heute vor einer Zuspitzung der Lage am Ölmarkt im Sommer. Die Preise könnten im Juli und August in einen kritischen Bereich geraten. Als Gründe gelten etwa fehlende neue Ölexporte aus dem Nahen Osten, schwindende Lagerbestände und die hohe Nachfrage nach Kraftstoff im Sommer.
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3: Das ist ein richtiger Frühlingsfeierabend. Eine kleine Regenwolke gibt's in der Steiermark. Da kann es zum Beispiel in Mürzzuschlag immer wieder kurz regnen. 15 Grad auch dort nur. Ansonsten aber sehr mild. 22 bei euch in Klagenfurt, 24 in Bregenz und 22 in Wien. Und es geht noch wärmer. Morgen viel Sonnenschein bis zu 28 Grad und am Wochenende Hochsommer. Das tut sich auf den Straßen am Donnerstag, Feierabend. Wiener Vierstadt einwärts. Am Knotenprater ist die Unfallstelle zwar geräumt, der Stau reicht aber noch bis zum Knotenschwächer zurück. A23 Richtung Kagran, Stau zwischen der Hansornkurve und dem Knotenprater. A23 Richtung Südautobahn, Stau zwischen Hirschstetten und dem Knotenprater. Stau auf der A22 stadteinwärts ab der Reichsbrücke. Innerstädte Staus auf der Brigittenauerländer, am Franz-Josefs-Quai, der Grünberg- und Altmannsdorfer Straße stadtauswärts, dem Meringer Gürtel bei der Nussdorfer Straße und abschnittsweise am Wiedner Landstraße und Margaretengürtel. Niederösterreicher 2 Richtung Graz, abschnittsweise Stau zwischen dem Knoten Fürsendorf und Baden. Steiermarker 9 in beiden Richtungen bei Schwarzelsee, Stau wegen Überlastung und Blockabfertigung vor dem Plattbutschtunnel. Oberösterreicher 7 Richtung Westautobahn, Stau zwischen der Hafenstraße und dem Knoten Linz, Stau vor dem Römerbergtunnel Richtung Lände, vor dem Mona-Lisa-Tunnel stadtauswärts und auf der Umfahrung Traun bei Heid. B3 Donaustraße stadtauswärts, Stau zwischen der Fürst und Steyreck vor einer Baustelle, 20 Minuten plus, und Salzburger 10 Richtung Salzburg zwischen Bischofshofen und Pasloeck, Sperre wegen Arbeiten im Brentenbergtunnel. Hier geht es über die BR159 für euch weiter. Auf der Ausweichstrecke gibt es aber Stau und 30 Minuten Zeitverlust. Gute und sichere Fahrt.
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Einen schönen Start in die volle Stunde, kurz nach 18 Uhr, direkt rein in den Feierabend mit so wunderbaren Songs wie Drive, That Old Song, Wanna Be Starting Something und You Should Hear How She Talks About You. Jetzt von Melissa Manchester.

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Und Donna Summer macht die ganze Arbeit für euch einstweilen, denn Donna Summer works hard for the money. Jetzt für euch.

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Also wie kann man bei diesem Song nicht lauthals mitsingen? Ich meine, ich bin in einem schallgeschützten Studio, wahrscheinlich würdet ihr dann auch lauthals mitsingen, weil so in den öffentlichen Verkehrsmitteln zum Beispiel eher ungünstig, wenn man dann Vollgas gibt. So, aber wobei, die Leute würden es wahrscheinlich verstehen. Aber von einem legendären Song direkt zum nächsten. Es wird ein bisschen ruhiger, ein bisschen nachdenklicher. Und U2 hat mit diesem Song hier eine Hymne für die Ewigsuchenden geschaffen. Und jeder findet sich in diesem Song wieder. I still haven't found what I'm looking for. Sei es die Liebe, sei es der Job, sei es der Sinn des Lebens. Der Song trifft einfach jeden. U2, jetzt für euch.

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0: Pakt, der am 12. Juni in Kraft treten soll, sei ein Meilenstein, aber Europa müsse hart daran arbeiten, die Kontrolle in Sachen Migration zurückzugewinnen. Die heute beschlossene Mehrwertsteuersenkung auf Grundnahrungsmittel könnte zu Chaos bei der Umstellung der Registrierkassen führen. Davor warnt jetzt die Softwarefirma BMD. Gerade ältere Kassensysteme seien nicht für zusätzliche Steuersätze mit Kommastellen wie etwa 4,9% konzipiert. Es gebe bereits erste Servicestaus. In Neunkirchen sind bei Untersuchungen von Schotter an drei Stellen geringe Mengen Asbest festgestellt worden. Das belastete Material wird noch heute fachgerecht entsorgt. Als Vorsichtsmaßnahme sollen alle Kreisverkehre, Spielplätze und Schotterwege auf augenscheinlich belastetes Material kontrolliert werden.
1: Es ist überall trocken im ganzen Land. Der Regen hat sich verzupft und überall gibt es auch noch ein bisschen Restsonne. Ein paar harmlose Wolken in Oberösterreich, Salzburg und Kärnten. 22 Grad sind es in Wien, 20 in Linz und 20 auch in Innsbruck. Morgen geht's noch wärmer weiter, bis zu 28 werden das und am Wochenende hochsommerlich heiß. Das tut sich auf den Straßen am Donnerstagabend. Wiener 23 Richtung Vergran. Stau noch zwischen dem Absbergtunnel und dem Knoten Prater. A23 Richtung Südautobahn. Stau zwischen Stadlau und dem Knoten Prater. Stau auf der A22 stadteinwärts ab dem Tunnel Kaisermühlen. Steiermarker 9 in beiden Richtungen bei Schwarzelsee. Stau wegen Überlastung und Blockabfertigung. Vor dem Plabutschtunnel 20 Minuten plus. Und Salzburger 10 Richtung Salzburg. Zwischen Bischofshofen und Passloeck. Sperre wegen Arbeiten im Brandenbergtunnel. Für euch geht's über die BR-159 weiter, aber auch hier Stau und 30 Minuten plus. Sichere Fahrt.
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Nach dem Arbeitstag haben wir uns diesen Song verdient. Zur Entspannung und zum Wegträumen. Room with a View für euch auf Radio Super 80s. Träumen hat mich schon immer fasziniert, vor allem ab dem Punkt, wo ich gehört habe, dass man luzide träumen kann. Luzides Träumen ist, dass man bewusste Entscheidungen trifft, obwohl man eigentlich gerade schläft und ganz genau mitbekommt, was hier im Traum eigentlich passiert. Wir waren eine Gruppe aus 5 Freunden, die das über einen längeren Zeitraum versucht haben und geschafft hat es niemand. Ja, deshalb interessiert mich, ob es jemanden unter euch gibt, der das schon mal hinbekommen hat. Ich will mich unbedingt mit euch darüber unterhalten und das würde ich natürlich auch dann hier auf Radio Super 80s mitteilen, was wir hier so für Erfahrungen gemacht haben und wie wir das schaffen können, damit wir Sweet Dreams von Eurythmics erleben können.

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Jermaine Jackson and Piers Adora. When the Rain Begins to Fall auf Radio Super 80s am Donnerstagabend. 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
1: Der EU-Asyl- und Migrationspakt ist keine Wundertüte. Das sagt heute Innenminister Gerhard Kahner beim Europaforum Wachau. Der Pakt, der am 12. Juni in Kraft treten soll, sei ein Meilenstein, aber Europa müsse hart daran arbeiten, die Kontrolle in Sachen Migration zurückzugewinnen. Die Kollektivvertragsverhandlungen in der Gastronomie und Hotellerie sind auch in der dritten Runde ohne Ergebnis geblieben. Die Arbeitgeber haben zuletzt 3% mehr Lohn und Gehalt angeboten. Die Gewerkschaft fordert aber mindestens 3,6%. Ein neuer Verhandlungstermin wurde noch nicht bekannt gegeben. Die heute beschlossene Mehrwertsteuersenkung auf Grundnahrungsmittel könnte zu Chaos bei der Umstellung der Registrierkassen führen. Davor warnt jetzt die Softwarefirma BMD. Gerade ältere Kassensysteme seien nicht für zusätzliche Steuersätze mit Kommastellen wie etwa 4,9% konzipiert. Es gäbe bereits erste Servicestaus. Ein 42-jähriger Mann ist heute in Wien zu 18 Jahren Haft verurteilt worden. Er soll im letzten November seinen 54-jährigen Mitbewohner in einer betreuten Wohneinrichtung für Suchtkranke in Wien-Meidling mit einem Jagdmesser niedergestochen haben. Das Opfer hat überlebt. Der Täter wird in einem forensisch-therapeutischen Zentrum untergebracht, da er laut Gutachten eine Gefahr für andere darstellt.
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3: Ich kann es wirklich nicht glauben, wenn ich mir da die Wetterkarte anschaue und aufs Pfingstwochenende schaue. Irgendwie habe ich in Erinnerung, dass es zu Pfingsten immer irgendwie verregnet und schlechter war. Aber dieses Pfingsten, es wird in die Geschichte eingehen. Es wird hochsommerlich mit 30 Grad am Wochenende. Morgen schon 28 und viel Sonnenschein. Aktuell hat es 19 Grad in St. Pölten.

0: und 20 bei euch in Innsbruck. Eine Meldung ist noch übergeblieben auf den Straßen, und zwar eine Grenzwartezeit. Steiermark A9 Richtung Slowenien. Bei Spielfeld dauert es 30 Minuten länger. Ansonsten läuft sichere Fahrt.
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Kurz nach acht, Sascha Walter mein Name und ich verschwinde jetzt in mein verlängertes Pfingstwochenende. Am Montag hört ihr meine liebe Kollegin die Stine Ax und am Wochenende feiert ihr sowieso ordentlich, da braucht ihr mich gar nicht. Die größten Hits der 80er bleiben rund um die Uhr an eurer Seite und das ist einer meiner größten Hits der 80er, Karma Chameleon. Einen schönen Abend wünsche ich euch.

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